0: Nina, sind wir jetzt dran?
1: Ja, Mensch, die Leute warten schon. Jetzt kommt einer
0: Einer
1: zu
0: zu viel.
1: viel.
2: Moin.
3: Hallo.
2: Hallöle.
3: Zum zweiten Mal
2: Ja,
3: eigentlich.
2: auf ein neues. Kurz zum Hintergrund, wir haben eine Folge schon mal mit Leonie Poldus, Poldi, Poldaus, wie auch immer, aufgenommen, die tatsächlich komplett beschissen geworden ist. Deswegen machen wir das Ganze jetzt nochmal von vorne.
3: Ja.
4: Also ganz kurz zur Erläuterung, nicht wegen mir
2: Doch,
4: beschissen geworden.
2: doch, doch, doch, doch.
3: Doch, Leonie hat nämlich
4: Ja.
3: so eine Scheiße
2: Ja.
3: rausgeschwätzt.
2: Es war einfach
3: Ist ganz
2: wirklich.
3: komisch, dass ich Leonie gerade gesagt habe.
4: Ja. Bitte unterlass es.
3: Okay, und weil wir heute hier natürlich auch unter Zeitstress stehen, weil Julchen muss noch zum Afterwork
2: Ja.
3: und wir standen alle im Stau, sputen wir uns jetzt hier durch.
2: So sieht's aus.
3: Und zwar starten wir erneut mit der Freundebuch. Eintragung.
4: Ja, ganz neu alles.
2: Ja.
3: Also, das bin ich. Wie heißt du denn?
4: Leonie.
3: Leonie. Und dein Spitzname?
4: Ja, Poldus. Gibt viele Spitznamen, aber ja.
2: Poldus ist abgeleitet von Leopold. Leopold ist abgeleitet von Leonie. Und deshalb, aber eigentlich bist du ja auch Dago, eigentlich.
4: Ein
2: Eigentlich.
4: Douglas.
2: Douglas, ja, ich bin Dago, Douglas. Für dich müssen wir eigentlich auch noch einen Spitznamen
3: Ja.
2: finden.
3: Neu, danke, Leute.
4: Oh, doch.
2: Oh, glaub mir, das wird ganz, ganz schnell passieren im Urlaub.
3: Da
4: Oh
3: freue
4: ja.
3: ich mich doch. Toll. Dann, mein Geburtstag.
4: Der 19.07.2000.
3: Das heißt, was für ein Sternzeichen bist du?
4: Krebs.
3: Und wie alt bist du?
4: 25.
2: Kurz
4: Ich muss
2: darüber überlegen.
4: überlegen. Kurz überlegen, ja, doch,
3: War
4: 25.
3: kurz eine Stille drin. Dann hier wohne ich.
4: In Reutlingen.
3: Mit.
4: Meinem Freund.
2: Hey, ist das hier interaktiv?
3: Das ist ein bisschen so abfragen einfach. Ich fühle mich gerade
2: Bewerbungsgespräch.
3: wie bei so einem Vokabeltest, als ob, weil du auch so nachdenkst, als ob es nicht schon
4: Ja.
3: mal gekommen wäre.
4: Mit meinem Freund, dem lieben Jan. Grüße gehen raus.
2: Grüße
3: Ganz liebe
2: Stelle.
3: Grüße. So haben wir uns kennengelernt. Also erstmal, wie du Dina kennengelernt hast.
4: Ja, also den Douglas, den habe ich tatsächlich schon in der Hauptschule kennengelernt.
3: Hauptschule!
4: Ja, da
2: Ja.
4: waren wir, ich glaube, in der 6. Klasse, oder?
2: Ja,
3: Hä?
2: da wo du dann halt gekommen bist,
3: Ach
2: in die
3: so,
2: Schule gekommen, an die
4: ja.
2: Schule gekommen
3: Wieso
2: bist.
3: bist du, wieso hast du gewechselt?
4: Ich war erst auf der Realschule,
3: Ach
4: aber
3: so.
4: ha, hat
3: Nicht
4: nicht
3: gereicht.
4: Da
3: Gut.
4: hat's Krips leider
3: Heute
4: nicht
3: habe ich leider kein Foto
4: ausgereicht.
3: für dich.
4: Ja, genau
3: Okay.
4: so war es. Ja, genau, daher kennen wir uns und ja, irgendwann warst
3: Kam
4: dann
3: ich
4: halt
3: dann
4: auch du
3: da?
4: da.
2: Warst du halt irgendwie einfach da.
4: Gewollt
3: Plötzlich.
4: oder ungewollt, aber
3: Scheiße.
4: es ist halt passiert. Ne?
3: Sehr
4: Genau.
3: gut. Dann kommen jetzt hier so deine Lieblinge. Die sind ja jetzt ganz neu. Ich weiß ja gar nicht, dass die jetzt kommen auch.
2: Jetzt weißt du echt nicht mehr bei dem
3: Hast du
2: Blick.
3: es ausgelassen oder was damals?
4: Was für
2: Doch, aber
4: Liebling?
2: nee, habe ich
3: Egal,
2: nicht,
3: also du
2: aber.
3: musst jetzt immer. Oh, was fällt dir raus?
2: Oh,
3: Da kommen Bilder
2: da
3: aus
2: kommen
3: dem
2: Bilder raus.
3: Freundebuch. Die verstecke ich jetzt einfach. Das sind Nacktbilder von Lena.
4: Oh,
2: genau.
3: Du musst einfach sagen, immer, was dein Lieblingsding von der Kategorie dann ist. Also, du
4: Das
3: wirst
4: haben wir
3: checken.
4: nett gemacht beim letzten
3: Ja,
4: Mal.
3: Nena hat auch letztes Mal gefühlt alles übersprungen.
2: Ja, weil wir so viel gequatscht
3: Ja,
2: haben, dass
3: und hat
2: wir.
3: dann auch, also ich habe ja gar keine Fragen letztes Mal gestellt,
4: Ja,
3: bevor das Mal gestellt
4: ja.
3: wurde.
2: Dann warst halt da.
3: Ich saß halt daneben, ich habe halt zugehört. Ich war ein stiller
4: Jetzt nimmst
3: Zuhörer.
4: du einfach mal das Ruder in die Hand.
3: Also, dein Lieblingspodcast.
2: Jetzt wird's wild.
4: Ganz klar eurer.
3: Wie heißt der?
4: Ist auch der einzige, den ich höre. Einer zu viel.
2: Gut, das ist immer so der kleine Test, den man hier macht bei uns, gell? Ob man den Podcast auch kennt.
4: Ja,
3: klar. Dein Lieblingsgegenstand. Ich würde jetzt so gerne
2: was sagen,
4: Oh.
2: aber das können wir hier
4: Oh.
2: leider nur. Wenn
4: Ja,
2: dann nur, nee, wir sagen
4: Leute.
2: es einfach nicht.
4: Nee,
3: Nee. Hast du einen
4: tatsächlich.
3: anderen
4: Ja,
3: Lieblingsgegenstand
4: mein
3: noch?
4: Glätteisen, weil sonst sehe
3: Oh,
4: ich aus wie ein Pudel. Vor allem jetzt, nachdem ich mir auch noch die Haare kurz geschnitten habe.
3: Oh, ich mag es aber total.
4: Warten ab, bis du sie im Urlaub lockig siehst und trocken.
2: Ja.
4: Ja, doch, mein
3: Okay.
4: Glätteisen.
3: Dein Lieblingslied?
4: Puh.
3: Da, nimm doch das von letztem Mal. Ich würde gerne,
4: Ja,
3: dass du das einmal nochmal
4: so
3: sagst.
4: mein ab, also so ein Lieblingslied ist jetzt eine gute Frage. Ich habe kein Lieblingslied.
3: Nenn bitte das Lied von letzten Mal nochmal.
2: Wie heißt das? Fuck.
3: Ja, irgendwas mit. Don't. Ja, fuck me.
4: Oder ja, irgendwie so. Sowas. Also so hieß es nicht.
3: Wie dann?
4: Fight and fuck.
2: Ach so, nicht, ja.
3: Also, das ist ein Riesenunterschied.
4: Also nicht fuck me. Aber das ist auch auf gar keinen Fall mein Lieblingslied. Ja, nächste Frage bitte.
3: Deine, was?
2: Skippen.
3: Achso. Deine Lieblingsfarbe?
4: Beige.
3: Ist es okay? Ja, ja, darf man zählen. Und deine Lieblingsbeschäftigung?
4: Netflix-Serien schauen.
3: Okay, hast du irgendwie
4: also schon auch was mit Freunden machen, aber jetzt.
3: Hast du einen Lieblingsfilm?
4: Oh, viele, aber ich habe es auch letztes Mal schon gesagt, das Schicksal ist ein mieser Verräter, ist schon echt wow. Mhm.
3: Traurig. So ein richtiger Heuli-Film halt.
4: Ja, da
3: halt.
4: Kann ich echt jedes Mal weinen.
3: Rotz und Wasser.
2: Ja.
3: Yeah. Ich war nämlich, das wollte ich nämlich total eine tolle Überleitung
2: oh,
3: hier
2: jetzt machst du hier deine Überleitungen.
3: Ja. Mhm. deine Überleitungen.
2: Deine Überleitung.
3: Ja, ich war nämlich letzte Woche, ich glaube es war letzte Woche oder vorletzte Woche, ist auch egal, im Kino. Und ich habe den Film Das Drama geschaut. Ich weiß nicht, ob ihr irgendwas von dem schon gehört habt oder mitbekommen habt.
4: Ah doch, ich war da auch drin mit Jan.
2: Ach du Scheiße.
4: Du meinst, die, wo heiraten?
2: Ja,
4: ja ich habe da den Jan reingeschleppt.
2: Ach du grüne Neune.
4: Ich fand's ganz schlimm.
3: Ja,
4: also,
3: ich dachte erst, also ganz kurz, ich dachte, das vom Schnitt und alles war das wie so ein Studentenprojekt.
4: Ja, aber ich muss sagen, auch so prinzipiell, ich fand's ein bisschen... Weird.
3: Ja, weil ich das wollte nämlich Ende. Das ja, ja, ich wollte nämlich die Thematik
2: so,
3: mitbringen.
2: Genau, bitte einmal kurz aufklären, ja. Auch für mich.
3: Also in dem Film geht es darum, dass sich halt zwei kennenlernen und die wollen heiraten. Und bei der Hochzeitsplanung sind die irgendwie beim Abendessen oder keine Ahnung was, um das alles zu testen, keine Ahnung. Auf jeden Fall fragt da die, wie sagt man denn?
4: Die Trauzeugin.
3: Genau, Trauzeugin. Er fragt, was das Schlimmste war, was sie jemals gemacht haben. Und alle antworten halt, also die Trauzeugin, ihr Mann, dann das Pärchen, das heiraten möchte.
2: Mhm.
3: Und sie sagt, dass das Schlimmste, was sie machen wollte, ist, sie wollte einen Amoklauf machen.
2: Die Trauzeugin?
3: Die Braut. Braut.
2: Ah, okay.
3: Sie wollte einen Amoklauf machen und hat es dann aber nicht gemacht. Und darum geht es dann komplett in dem Film. So... Okay. Was Sachen sind in der Vergangenheit, über die du hinwegsehen könntest und ab wann du aber sagst, nee,
2: bei einer Freundschaft oder was?
3: Nee, insgesamt, also Beziehung oder Freundschaft, weil ich gesagt habe, also wenn ich mitbekommen würde, dass mein Partner einen Amoklauf machen wollte,
2: ich würde Schluss machen, ich würde aber
3: ich
2: auch eine Freundschaft kündigen.
3: Also, ich auch nicht.
4: Aber die war ja da, also stopp mal.
2: Jetzt ist aber
4: mal ganz kurz
3: sie
4: verteidigen.
3: War ein Kind,
4: die war da ein Kind und die wurde halt auch...
3: Ja, die wurde also gemobbt, aber ganz kurz, sie wollte aktiv jemanden umbringen.
4: Ja, aber das finde ich ja so genau interessant, weil ich denke mir, also ich wüsste jetzt auch nicht, wie ich in der Situation reagiere, wenn jetzt der Jan mir sagen würde, ja, ich wollte mal jemand umbringen in der Schule. Aber ich finde, es kommt halt auch jetzt drauf an. Also
3: ja, weil
4: Menschen
3: das war dann auch
4: ändern
3: die,
4: sich ja auch.
3: Ja, die Frage war nämlich auch, wie man das so abwiegt, sage ich mal, nur eine Vorstellung oder die tatsächliche Ausführung. So, aber ich finde allein die Vorstellung, dass du einen Amoklauf machen wolltest und das Ding war, in dem Film war es auch so, dass so Videos gezeigt wurden, wie sie schon Gewehre ausgetestet hat und die hat ihr Gehör verloren, weil sie mit dem Gewehr rumgeschossen hat und so.
2: Ja, also für mich, also ich weiß ja nicht, aber wenn mir jemand auf Ernst sagen würde, ich hatte mal geplant, einen Amoklauf zu machen, dann würde ich sagen, mein lieber Herr Gesangsverein, würde ich sagen, das war's dann jetzt hiermit. Also ich würde es einfach schleichend einfach so beenden.
3: Nee, ich würde sofort beenden.
4: Ja, aber guck mal, wir zum Beispiel, wir kennen uns jetzt...
3: Trotzdem.
4: Also wir kennen uns jetzt unser halbes Leben. Also,
2: ja, würdest du jetzt aber zu mir sagen, also auf Ernst, das Ding ist, ich weiß halt, dass du so, aber dann, ich habe so das Gefühl, wenn du solche Gedanken hättest, dann würde ich das ja irgendwann mal schon im Laufe der Zeit mal gewusst haben, weißt?
4: Also ja, das zum einen, aber ja, ich finde, es würde halt wirklich so drauf ankommen, wie mein Gegenüber mir das auch erklärt. War das jetzt nur mal so ein Gedanke oder wie in dem Film, dass sie das halt wirklich geplant hat und da auch schon Abschiedsvideo und alles gemacht hat. Also das ist schon ein Unterschied. Aber Jetzt muss ich sagen, ich fand den Film allgemein irgendwie ein bisschen schlecht gemacht. Ich habe auch danach zu Jan gesagt, also es war ganz lustig, den anzuschauen, aber ich würde...
2: Nach der Thematik, die ihr mir hier gerade erklärt, das war ganz lustig.
4: Jetzt, was heißt ganz lustig? Ich meine, es war ganz nett, aber ich würde jetzt halt dafür nicht nochmal Geld zahlen.
3: Nein, auf gar keinen Fall.
4: Um ins Kino zu gehen.
3: Da war also ja nicht mal Musik dabei, das war nur Klarinettenspiel die ganze Zeit. Also ich dachte die ganze Zeit wirklich...
4: Das ist mir gar nicht aufgefallen.
3: Doch, ich... war in diesem Film und ich dachte mir, wenn ich jetzt gleich noch meine Klarinette höre, dann raste ich aus. Und es kam nur Klarinette, es war nichts anderes, außer so Klarinettengedüdel. Und ich fand es ganz arg schrecklich und der Schnitt war auch so komisch. Also ich kam mir wirklich vor, als würde ich gerade in der Hochschule der Medien sitzen und mir so ein Studienprojekt anschauen, aber halt mit High-End-Schauspielern, weil es war mit Zendaya.
2: Vielleicht.
3: Und
2: ach so,
3: mit
2: weil das
3: dem
2: wollte ich
3: von Twilight.
2: Sagen, vielleicht war das ja so ein Amateurfilm.
3: Nee, ich habe danach auch gegoogelt und habe mir alle Rezensionen dazu durchgelesen, weil ich mir dachte, die Leute müssten sich ja drüber aufgeregt haben, was das für ein absolut wilder Film ist.
2: Oh Gott.
4: Also der Trailer war schon vielversprechend.
3: Den habe ich mir gar nicht angeschaut.
4: Ach so. Einfach du gehst einfach ins Kino ohne.
2: Ich gucke mir nie Trailer davor an.
4: Spinnt ihr? Aber dann, okay.
3: Einfach mal schauen, was
2: also
3: so geht.
2: Also ich lese mir halt die Beschreibung schon durch, so, aber ich lese, ich gucke auch Trailer. Ich finde vor allem Trailer spoilern teilweise gefühlt den ganzen Film, wo ich mir denke, ja tollo. Mhm. Und jetzt habe ich schon alles gesehen, dann kann ich auch ganz auch gleich lassen.
4: Nee.
3: Ich gucke mir auch keine Trailer an.
4: Okay.
2: Also aber was war jetzt deine Fragestellung, so ob was für Dinge man...
3: du so durchgehen... hast du dein Handy da? Ja. Kannst du kurz auf das Bild, was ich dir vorhin geschickt habe, weil da steht die Fragestellung genau. Lest einfach vor dann. Weil ich habe mir das bei so einem, ich habe da ganz lang mit Jana, mit der ich im Film war, drüber diskutiert.
4: Wie gut kann man den Menschen, mit dem man sich ein Leben teilt, wirklich kennen? Welchen Stellenwert hat die Vergangenheit eines Menschen für die gemeinsame Gegenwart und Zukunft? Und wo verläuft die Grenze des Tragbaren? Wiegt das moralische Gewicht einer geplanten Tat genauso schwer wie das tatsächliche, wie das tatsächlich Begangene?
2: Ja, also wie gesagt, ich finde, es kommt halt ein bisschen drauf an, so, weil, also wenn du mir jetzt sagst, du, also, keine Ahnung, hast irgendwie mal in der Grundschule gedacht, du willst jemanden die Fresse polieren.
3: Ja, das ist ja, das denke ich
2: oder
3: mir
2: halt
3: heute
2: irgendwas,
3: noch.
2: Ja, genau, ja, schon, nee, oder du hast tatsächlich mal jemanden richtig grün und blau geschlagen.
3: Das finde ich aber alles irgendwie nicht so dann, schlimm.
2: Ja, schon, aber halt alles, was darüber hinausgeht, was jetzt halt so in Richtung Mord und so geht, das sage ich halt schon. Ja. Du, da solltest du dich vielleicht mal eher testen lassen irgendwie.
3: Ja, aber ich könnte auch nicht mehr mit der Person befreundet sein, weil ich mir denken würde, die hat oder wollte jemanden umbringen.
2: Also vor
3: was
2: allem,
3: geht bei dir im Kopf ab?
2: So wie du auch gesagt hast, so kommt da ein bisschen drauf an, so war das jetzt nur ein Gedanke, weil du einfach so als Teenager oder so dachtest, boah, Alter, ich hasse die Person so, ich will die umbringen so. Also finde ich jetzt auch schon weird, aber keine Ahnung. Oder halt, ob du wirklich schon so weit bist, dass du sagst, du testest da irgendwelche Gewehre aus und
3: die hat
2: schon mal
3: Abschiedsvideos
2: quasi.
3: Und alles.
4: Also, ja, aber auf der anderen Seite muss ich dann wiederum sagen, wenn wir jetzt wirklich mal das Beispiel aus dem Film nehmen, die war ja da, keine Ahnung, 11.
3: Ja, jung,
4: 12. So in dem Alter jetzt mal angenommen, abgesehen von dem Film, die wäre danach in psychologische Behandlung gegangen, however. Und viele, viele Jahre später, keine Ahnung, in ihren 20er oder 30ern lernt die dann Leute kennen und freundet sich mit denen an. Und dann bist du irgendwie mit der Person seit 10 Jahren befreundet. Ja. Und dann würde ich dir sowas sagen und würde dir aber im gleichen Zug auch mitteilen, hey, okay, ich bin direkt danach in Therapie gegangen, mehrere Jahre.
2: Ja, hat sie das gemacht im Film?
4: Nee, ich sag ja jetzt mal abgesehen von dem Film, deshalb, ich finde, das kann man nicht so pauschal sagen, weil jetzt mal angenommen wie gesagt, wir kennen uns unser halbes Leben lang, so das muss ja auch irgendwie was wiegen, was
2: also,
4: du die letzten Jahre für einen Eindruck hattest, außer das ist jetzt alles vorgespielt. Aber.
2: Das weißt du ja nie. Also ich sag mal so, wird das mir jetzt einer von euch beiden erzählen, würde ich einfach direkt wirklich irgendwie einen Baumstamm nehmen und euch direkt in die Gosch reinhauen damit und sagen, so, ich hoffe, das ist jetzt einfach wieder draußen aus dem Hirn. Nee, aber keine Ahnung, ich find's voll schwierig irgendwie. Also ich find's, wie gesagt, wenn du wirklich sagen würdest, ey, ich hatte diesen Gedanken, bin danach aber in Therapie, weil ich selber gecheckt habe, das ist nicht richtig, dann würde ich jetzt keine Freundschaft beenden, weil dann würde ich sagen, okay, du hast ja gecheckt, das ist nicht der richtige Weg so. Mhm. Aber wenn du mir jetzt sagen würdest, also ich würde sagen, hui. Das ist jetzt aber echt
3: irgendwie überrumpelt mich die Info gerade ein bisschen. Ja, das war's eigentlich.
4: Ich stell mir das schon übel vor, wenn ich jetzt überlege, dass hier der Douglas mal zum Beispiel zu mir kommen würde und sagen würde,
3: ich wollte jemanden umbringen.
4: Im Kindergarten habe ich aus Versehen mal jemanden umgebracht.
2: Oh Gott, also das würde ich noch schlimmer finden, muss ich sagen. Also wenn du es ja dann tatsächlich auch noch gemacht hast. Also was heißt, okay, es kommt da immer drauf an, wie so. Was? Also,
4: wie? Mit
2: dem Messer. Ja, wenn du jetzt zum Beispiel, sagen wir mal, du hast einen Autounfall und du überfährst einen Fahrradfahrer.
3: Ja, okay, ja.
2: Und dann würde ich nicht mit dir die Freundschaft beenden, weil, also wenn ich ja sehen würde, oh Gott, der, natürlich geht es dir damit schlecht.
3: Ich würde halt
2: so
3: nicht mehr im Auto mitfahren. Person. Aber ja.
2: Also da finde ich, oder?
3: Aber halt beabsichtigt.
2: Ja, nee, dann.
3: Also ich glaube, es geht einfach darum, wenn jemand beabsichtigt, jemandem anderen umbringen oder wehtun.
2: Ja.
3: Also wehtun im größeren Sinne auch schon abstechen oder so.
2: Stechen.
3: Also so schlägereimäßig finde ich alles irgendwie nicht so wild.
2: Nein.
3: Obwohl man das natürlich auch nicht machen sollte.
2: Nein, sollte man nicht, aber das, aber passiert halt.
3: Ja, sowas kann halt mal vorkommen, finde ich.
2: Ja.
3: Aber da hat halt jemand ein blaues Auge, mein Gott.
2: Ja, dann ist es so. Das ist nicht schlimm.
3: Also wir wollen keine Gewalt verherrlichen, aber sobald das irgendwas Lebensgefährliches ist.
2: Ich meine, ich finde es ja schon lebensgefährlich, überhaupt mit euch abzuhängen eigentlich.
3: Hast du eigentlich genug Decke?
2: Ja.
3: Okay.
2: Ja.
3: Gut.
2: Nee, aber das ist eine interessante Fragestellung. Ja, wie gesagt, kommt, finde ich, meiner Meinung nach ein bisschen drauf an, was es halt ist und wie die Person auch damit selber dann umgegangen ist und so. Ja.
3: Ups. Juti, ich würde sagen, die achtsame Ecke lassen wir aus, oder? Weil wir sind jetzt nicht so achtsam.
2: Nee.
3: Dann darfst du nämlich direkt hier mal weitermachen.
2: Dann kommt die nächste Frage. Was würdest du uns mit auf den Weg geben?
3: Finde ich gut, dass das jetzt hier drin ist.
2: Bleib dran, Männer.
4: Kurze Kaffeepause. Könnt auch gerne kurz Pipi machen gehen. Was würde ich euch mit auf den Weg geben? Viel Erfolg.
3: Glückseligkeit.
4: Bleibt so, wie ihr seid, Männer.
2: Schön.
4: Mache doch super den Job hier im Podcast. Hammer.
3: Das ist toll, danke.
2: Toll, total emotionale Worte hier. Das
4: ist einfach irgendwie auch erzwungenermaßen.
3: Das ist schon in Ordnung.
4: Muss mal kurz was raushauen.
3: Okay. Das wird so geschnitten, als ob das einfach von dir gerade kam und wir es gar nicht gefragt haben.
4: Das stelle ich schon.
3: Dass du einfach mittendrin gesagt hast, was ich euch auf den Weg geben möchte, ist so. So ist der Schnitt nachher.
2: Mhm. Super, dann kommt die Frage. Ich habe eine Schwäche für...
3: Gläser richtig halten. Ich habe Leonie vorhin schon so aufgezogen damit. Das war, glaube ich, das Zweite, was ich zu ihr gesagt habe, als sie in die Wohnung reingekommen
2: ist. Also, ja, da hat sie halt auch kurz zum Hintergrund, wir waren am, wann waren wir da?
3: Letzte Woche.
2: Am Samstag waren wir hier bei der
3: letzte Woche,
2: Julika und da haben wir gegrillt und dann hat Leonie halt kurzerhand einfach mal das Glas kaputt gemacht.
3: Da war ein kurzer Schwächeanfall einfach vorhanden.
2: Ja,
4: da haben die Muskeln in der Hand
2: doch irgendwie nachgelassen.
4: Ja. Was war jetzt nochmal die Frage?
2: Schwäche.
4: English not good. English
2: also,
4: not good.
2: Ich habe eine Schwäche für, heißt ja eher also, so.
4: Ich weiß es. Ich dachte, du meinst jetzt was Negatives.
3: Nee. Für das, was ich dir vorhin bestellt habe.
4: Ah, für Süßigkeiten.
2: Oh, was habt ihr bestellt?
3: So richtig geil.
2: Wann habt ihr das denn gemacht?
3: Du bist ja,
4: wenn man 20 Minuten
3: zu spät kommt.
4: Maus.
3: Ja. Das waren so Muttertagssüßigkeiten mit so Zitrone.
2: Ah, gibt's sie noch?
3: Ja, kannst du nachher probieren.
2: Ah, ja.
3: Also hat zwar nicht mehr viel, aber...
2: Okay, schon alles weggefuttert, oder?
3: Ja, wir haben eigentlich gerade eine Packung zu zweit gegessen.
2: Okay. Mhm.
3: Aber eine müsst ihr vielleicht noch haben.
2: Mhm. Gut, ich schau mal. Super. Ja, dafür hast du eine Schwäche, oder?
4: Ja, für Essen.
2: Für Essen, Käse.
4: Ja. Schau dir doch mal den Buddy an.
3: Ach komm, ich bin auch wirklich, Essen ist auch meine Schwäche.
2: Ja,
3: und ich liebe es.
2: Ich auch. Und ich jeden Tag denke ich mir so, oh Gott, Nina, du solltest nicht so viel essen. Und jedes Mal wieder, jetzt guck nicht so blöd. Und jedes Mal wieder aufs Neue denke ich mir so, ja, und jetzt geht halt noch der nächste Kuchen rein.
3: Ging an mich übrigens gerade für die Leute.
2: Futterluke, ja genau.
3: Nur ich werde hier so angeschrien.
2: Angeschrien. Hast du mich noch nicht schreien hören, meine Liebe, wenn das für dich anschreien ist? So,
4: ja.
2: Gut. Das ist mir wichtig.
4: Ja, meine Freunde, mein Partner, Ehrlichkeit und Loyalität. Ja, nee, keine Ahnung, also ja.
3: Geld?
4: Hab ich nicht, also.
2: Also kann es mir auch gar nicht wichtig sein, weil ich,
4: was man nicht hat, das kann einem auch nicht wichtig sein.
2: Gut.
4: Ja, doch.
2: Dann, ich wäre jetzt gerne.
4: ich würde ja sagen arbeitslos, aber ich will mir jetzt nichts wünschen, was am Ende wahr wird. Deshalb, ja, einfach im Sabbatical einfach mal.
2: Oh ja.
4: Einfach weg.
2: Mhm. Ja.
4: Einfach raus aus dem Elend. Ja.
2: Das fühle ich. Jetzt finde ich das eigentlich eine ganz gute Überleitung, sich was wünschen oder Angst haben, dass was in Erfüllung geht, weil wir haben
3: das
2: nämlich hier...
3: Das kommen jetzt die hammermäßigen Überleitungen heute
2: ja,
3: schon
2: ja.
3: wieder.
2: Wir haben hier ja auch noch ein nächstes Thema. Wie lange haben wir denn noch Zeit auf dem Tacho?
3: Wir reden jetzt schon 20 Minuten.
2: Okay. Heißt, es ist jetzt
3: wie viel
2: so,
3: Uhr ist es denn?
4: Warte mal.
3: Wird auch nicht rausgeschnitten. Oh. 16.44 Uhr. Das heißt, wir haben noch 10 Minuten.
2: Ja gut.
4: Doch so lang.
2: Genau. Gute Überleitung, also weil wir haben ja hier auch noch mal ein Thema mitgebracht und zwar Übernatürliches. Es passt jetzt auch richtig gut hier rein. Und eigentlich wollten wir wirklich den Banger des Jahrhunderts für dich raushauen.
3: Oh Gott, bitte.
2: Ja, wir wollten es, ich werde auch was einblenden so,
3: oh Gott.
2: Aber ja, wir wollten dir eigentlich deine Vergangenheit, deine Vergangenheit quasi, ja, vorhersagen kann man ja nicht sagen, aber halt so, ja, dir die Karten legen lassen halt. Und dann?
4: Also ich wollte da mal in meine Kontakte
2: genau,
4: reingreifen. Ich wollte mal, die engagieren und mal fragen, ob du schon mal gelebt hast in der Vergangenheit und was du warst, wie oft. Ja.
3: Und das fragst du dann noch?
2: Aber, nee, oder? Da haben wir leider einen Rückzieher gemacht.
3: Ja, ist ja, überhaupt. ist deine spirituelle Maus.
4: Die Caro findet
3: auf
4: das auch auf Instagram
2: Nein,
4: und TikTok.
2: Das ist ein Mensch.
4: Ja, das ist ein Mensch. Und ja, also die, wie nennt man denn die das machen? So
3: darf schaden Menschen?
4: Die haben Namen. ich komme gerade nicht drauf, aber die legt halt die
3: Behindert?
4: Karten und so. Und die das stellt auch.
3: Du?
2: Ja.
4: Die stellt auch Verbindungen zu ins Jenseits her.
3: Ah, ich Sprachrohr.
4: So würde ich es jetzt nicht
3: nichts,
4: sagen.
3: Ach so, Entschuldigung. Da bin ich natürlich dann nicht richtig in der Thematik.
4: Ja, ich habe mir tatsächlich auch schon mal die Karten von ihr legen lassen.
3: Und was hat sie dir sagen können? Also warte kurz. War das wegen dem Führerschein?
4: Wegen dem Blitzer. Ja.
2: Sag mal, erklär mal.
3: Einfach wegen dem Blitzer die Karten legen lassen.
4: Naja, also, das war so. Das wird man jetzt halt nicht so nachfühlen können, aber für mich war es in dem Moment, ich wurde geblitzt, okay? Mhm. Und dann habe ich mir da alles ausgemalt. Da dachte ich, Scheiße, mit wie viel wurde ich jetzt geblitzt? Ich weiß nicht, da malst du ja weiß Gott was aus. Mhm. Also eigentlich nicht, wahrscheinlich bin es nur ich.
3: Nö, ich kenne das.
2: Ja.
3: Da mit meinem Blitzer, da wo ich,
2: ja.
3: während ich die Sprachnachricht dir geschickt habe, geblitzt wurde, ist übrigens angekommen.
2: Ja gut, Führerschein ist ja noch da.
3: Ist noch da.
4: Und da dachte ich, ja, oh shit, was machen wir jetzt? Da habe ich mich und mein Umfeld schon ganz kirre gemacht und dann ja, bin ich mal so durch TikTok geslidet und dann wurde mir da so ein Live von der Tarot angezeigt, wie sie halt Karten gelegt hat. Und dann habe ich mir da halt mal ein paar Videos von ihr angeguckt und dann bin ich auf ihr Instagram gekommen und dann war da halt auch eine Preisliste und dann dachte ich mir,
3: du hast viel Geld bitte dafür?
4: Ja, nur 11 Euro.
3: Nur
4: 11 Euro. Und dann dachte ich mir, ja komm, jetzt frag ich da einfach mal, ob sie mir sagen kann, mit wie viel km/h ich geblitzt wurde.
2: Und ob du deinen Führerschein verlieren wirst.
4: Ja,
3: und was hat sie geantwortet?
4: Ja, dann hat sie mir die Karten gelegt und dann hat sie mir auch eine Memo gemacht und hat gesagt, also.
2: Die würde ich auch dann gleich hier gerne einblenden.
4: Das kannst du machen. Da hat sie auf jeden Fall, das ist jetzt auch schon über ein Jahr her, deshalb ich weiß gar nicht mehr genau, aber auf jeden Fall irgendwas von wegen, ja, also du wurdest auf jeden Fall mit einer deutlich erhöhten Geschwindigkeit geblitzt. Sie kann es nicht ganz genau sagen. Ich glaube, das waren irgendwas zwischen 17 und knapp unter 30, hat sie
3: das
4: gesagt.
3: Das ist ja auch eine Spanne.
4: Ja, und dann hat sie gesagt, ja, und genau, dann habe ich sie gefragt, ja, ob sie das ein bisschen eingrenzen kann. Und dann meinte sie, ja, also, dass ich wahrscheinlich schon den Führerschein abgeben müsste, aber sie erkennt in den Karten, dass ich das quasi vielleicht auch umgehen könnte, weil, also, für alle, die es nicht wissen, du kannst ja so durch ein erhöhtes Bußgeld kannst du das auch umgehen, dass dir der Führerschein entzogen wird, wenn du halt Gründe vorlegen kannst. Da dachte ich mir, ja scheiße, da wurde ich bestimmt über keine Ahnung wie viel geblitzt, dass mir hier der Führerschein abhanden kommt, wenn das die Karten von der sagen.
2: Ja, warte ganz kurz, weil ich würde sagen, wir hören jetzt ganz kurz die Antwort von der.
0: Also meine Liebe, vorab ganz, ganz wichtig, wir reden hier auf gar keinen Fall von dauerhaftes Führerschein abgeben, ne? Weil so den Führerschein, dass der dir komplett weggenommen wird auf Dauer und du den neu machen müsstest, das sehe ich auf gar keinen Fall für dich, ne? Ich sehe hier irgendwie, deswegen ist es auch übrigens schwierig, das gerade sehr detailliert dir zu erklären, weil mir hier zwei Wege liegen, ne? Und zum Schluss, also das Ende der Legung ist praktisch, hey, du kannst entscheiden. Also gibt es zwei Optionen für dich. Entweder du zahlst hier, das wird dann auch nicht wenig sein, oder du sagst, hey, nee, ich zahle das hier lieber nicht und dafür gebe ich einen Monat meinen Führerschein ab. Ne? Also ich habe halt diese zwei Optionen hier und dass du am Ende die Wahl haben wirst. Deswegen wüsste ich jetzt nicht, wie ich da genauer drauf eingehen soll, weißt du? Weil mir hier in der Legung nicht liegt, so und so passiert das, sondern entweder so oder so, aber du kannst entscheiden.
2: So, und was ist dann tatsächlich passiert?
4: Ja, tatsächlich wurde ich dann mit 8 km/h zu viel geblitzt.
3: Das ist jetzt nicht dein Ernst.
4: Da habe ich halt am Ende.
3: Da hast du ja mehr Geld für die Tarotkarten ausgegeben als für den Blitzer.
4: Ich wollte gerade sagen, aber jeder hat mal einen schlechten Tag. Vielleicht war da einfach die Verbindung gerade
3: ja,
4: zu da
3: zum
4: oben.
3: Jenseits. Ja.
2: Da war einfach irgendwie.
4: Da war einfach eine Störung
3: ja.
4: an dem Tag.
3: Ja, manchmal ist der Empfang einfach nicht so gut.
2: Ja.
4: Ja, weil die mir nämlich auch oder uns versichert, das ist heutzutage fast unmöglich, dass eine Seele das erste Mal auf dieser Welt ist. Aber es hätte uns tatsächlich schon interessiert, war es denn mal ein Mann? Man hätte auch.
3: Sehe ich so aus? Oder?
4: Ja.
2: Ja, deswegen wollten wir es fragen.
3: So. irgendwie sind die Vibes da.
2: Genau.
4: Man hätte nämlich auch eine sogenannte Rückführung machen können.
3: Dass ich wieder in mein altes Ich zurückkehre, oder was?
4: Aber da muss ich gleich auch was erwähnen. Nein, das bedeutet quasi, das ist so wie eine Meditation
2: ja,
4: oder wo die quasi.
2: So eine Hypnose ist.
4: Ja,
2: das.
4: Genau. Wo die quasi gemeinsam mit dir in die Vergangenheit geht und da kannst du dann selber quasi
2: ja.
4: reinfühlen, auch wie du gestorben bist und alles. Und dann habe ich zu Nena
3: geht's
4: gesagt,
3: noch?
4: Ich würde das eigentlich gern machen.
3: Geht's euch gut, Alter?
2: Also ich
3: wie viel
2: nicht
3: habt
2: machen.
3: Ihr gesoffen, als ihr darüber gesprochen
2: wir waren
3: habt?
2: Nicht dann.
4: Ja.
2: Ja, aber eigentlich wollten wir ja hier den Banger raushauen und also fragen nach deinem früheren Leben. Dann haben wir aber einen Rückzieher gemacht, weil Leonie
3: die
2: gesagt
3: hat,
2: nicht, dass wir die liebe
3: bösen
2: Julika
3: Geister.
2: Nee, verfluchen.
4: Ja, kannst mal, also was heißt Danke sagen? Man kann da nicht verflucht werden, aber hier der Douglas, der hat erst ganz große Töne gespielt. Ja, das mach mal. Und ich hab der schon geschrieben und hab gesagt, ja,
3: oh Gott,
4: das würden wir gern machen. Und dann
3: ja, aber dann müsstet ihr ja irgendeine Verbindung zu mir, ihr wahrscheinlich geben.
2: Ja,
3: oder
2: man hätte
3: mein
2: dein
3: Geburtsdatum.
2: Nee, man hätte dein Geburtsdatum und dein Name.
4: Nein, den Namen hätte die gar nicht gebraucht.
2: Achso, nur das Geburtsdatum.
3: Ja. Ach, das
2: ach
3: ist
2: so.
4: Ja, nein,
3: da
4: weil
3: könnt
4: die
3: ihr mich
4: ist
3: ja dann gar nicht verfluchen, wenn sie nicht mal meinen Namen
4: doch,
3: weiß.
4: Doch, weil das. Ich kann dir das nicht erklären, aber die versteht,
3: ja.
4: über wen ich rede.
2: Die. Ja, ich weiß, da muss tatsächlich das grüne Bägele her. Das grüne Bägele.
4: Nee, Leute, ich glaube da, wirklich tatsächlich, ich würde es so gern mal machen. Ich würde es so interessant finden, was ich früher mal war.
2: Du warst bestimmt ein Grashüpfer. Ganz kurz, ich würde jetzt hier kurz einmal die, damit du auch erfährst oder die Leute draußen auch erfahren, was die gesagt hat zu dir quasi. Also,
3: ach ja, man fragt sie noch.
2: Na, nee, wir haben. Nee, man fragt sie nicht, weil. Oder möchtest du?
3: Das kostet ja aber Geld dann, nein.
2: Ja, aber das kostet ja nur 11 Euro, das wollten wir machen.
3: Ja, wenn ihr das zahlt, dann gern.
2: Also, nee. Wenn man nur das Geburtstag. Hä?
4: Nein.
2: Nee, nicht?
3: Nein.
2: Ach so, nein, doch nicht, das kostet mehr. Wir blenden jetzt hier mal ein, was sie halt da erklärt hat, so quasi, bevor wir gefragt haben. Weil wir haben ja gefragt, kannst du uns das bitte beantworten? Und dann hat sie ja gemeint, ja, hier, die Leute leben mal in den meisten.
3: Darf man ihre Sprachnachrichten veröffentlichen, ist die Frage.
2: Ja, ich mache halt irgendeine Stimme drüber.
3: Okay.
4: Geht es?
3: Ja, ich habe doch jetzt CapCut Pro.
2: Ach so, also, ihr hört's jetzt.
0: Ja, hi meine Liebe, so jetzt komme ich auch dazu zu antworten. Also, dann geht das ja so in die Richtung Rückführung, habe ich jetzt verstanden. Ne? Also, dass man einfach wissen möchte, hat man vorher gelebt, ja, also hat man schon mal ein Leben gelebt. Das kann ich so beantworten. Sie wird vorher schon gelebt haben, also Leben gehabt haben, weil heutzutage, dass eine Seele noch nicht ein einziges Leben vorher hatte, ist super unwahrscheinlich. Deswegen wäre dann nur die Frage, wo, wann, wie, als was, ob alte Seele, junge Seele, also solche Sachen. Ne? Grundsätzlich kann man die Karten drauflegen. Ich habe auch schon öfters Rückführungslegungen gehabt oder gemacht. Nur ich bin dir ehrlich, wenn man jetzt eine detaillierte, ausführliche Info haben möchte über das vergangene Leben, also das letzte gelebte Leben praktisch, gibt es natürlich bessere Optionen, und zwar, wenn man eine Rückführung machen lässt. Ne? Aber man kann die Karten drauf legen, wie gesagt, und kann so Infos oder bekommt dann so Infos wie, ist man eine junge Seele, ist man eine alte Seele, dementsprechend hat man schon sehr viele Leben gelebt oder ja, nicht ganz so viele, dann wäre man halt eine junge Seele. Oder sowas wie, war man als feminin oder maskulin, ja, also Mann oder Frau, ist man ja tragisch zu Tode gekommen oder ich sag mal normal wegen Alter, wo man gelebt hat, ob es eher irgendwo war, wo es super warm war, ob es eher in kälteren Regionen war, sowas kann man alles sehen. Aber ich werde niemals durch eine Kartenlegung sagen können, okay, du hast in diesem Land gelebt, bist mit diesem Alter gestorben und so weiter. Ne? Also wie gesagt, da wäre eine, wenn man richtig eine Rückführung machen lässt, also eine meditative Rückführung, bekommt man halt einfach detailliertere Infos.
2: Du weißt jetzt leider nicht, was sie gesagt hat, aber...
3: Weil es einfach jetzt reingeschnitten wird.
2: Genau, aber life is painful,
3: ja, you. Ja, ich muss es dann wohl in der Folge anhören.
2: Ja, und der Poldus, das schenkt man dir dann zum 30. Krieg schnell Rückführung.
3: So lange will ich nicht warten.
2: Wieso, schon nicht mehr lang?
3: Ja, dann halt das 26.
2: Ja. Ja, okay, ja, dann schenken wir es dir.
3: Nee, das ist ja schrecklich. Was glaubst du, was du früher warst? Als Tier, wenn du ein Tier warst.
4: Ich
3: was
4: war kein
3: du?
4: Tier.
3: Du warst ein Tier, was warst du?
4: Ein Elefant.
2: Na, auf gar keinen Fall. Ja, wobei... Optisch.
4: Elefant, starkes Gedächtnis. Mhm.
3: Schlau.
4: Großer Bauch.
3: Was redest du?
4: Ja, also.
3: Ich glaube, ich war eine Hummel.
2: Nee. Ich sag, du warst eine Hexe.
3: Ich war eine Hummel.
2: Nein, du warst keine Hummel.
4: Nix da Tiere.
2: Doch, nee, du warst ein richtiger Mann. So ein richtig behaarter.
3: Ich war so ein richtiges.
4: Tier.
3: Hängebauchschwein.
4: Aber der Douglas hat sich da ein bisschen fehlleiten lassen von meiner Aussage.
2: Ja, ich habe dann irgendwie Angst bekommen. Weil ich
3: dachte, du bist da wahrscheinlich nicht so drin in der Thematik.
4: Ja, aber ich dachte, du glaubst nicht daran. Wie sollst du denn dann verflucht werden?
2: Ja, aber weil du gesagt hast, du glaubst ja. Also, ja, ich hab irgendwie, du hast ja auf Ernst gesagt, du, ich habe irgendwie Angst, dass wir damit Julia verfluchen. Und ich dachte mir so,
4: ich möchte euch jetzt mal ganz kurz...
3: Ich würde halt alles dann auf euch schieben. Alles, was mir schlecht ist, widerfährt, würde ich halt sagen... Jetzt, Leute, jetzt habe ich die Werkstudentenstelle nicht bekommen.
2: Wegen euch,
3: weil ihr mich verflucht habt.
4: Nee, ich habe mir tatsächlich sagen lassen vom Douglas, dass du jetzt nicht so an so Dinge glaubst. Ist
3: nicht so.
4: Richtig?
3: Ja,
2: gar
3: das
2: nicht.
3: Ist richtig.
4: Weil, da möchte ich euch jetzt gerne mal ein, zwei Situationen nennen, weshalb ich da wirklich dran glaube.
3: Die möchte ich jetzt hören.
4: Früher, ich weiß gar nicht, wie alt ich da war, aber da habe ich... noch in Reutlingen gewohnt. Ich habe ja zwischenzeitlich mal woanders gewohnt.
3: Bei mir.
4: Ja, genau. Hier in der Hood. Ja, wie gesagt, ich weiß gar nicht, wie alt ich da war. Ich schätze mal so 12 ungefähr. Mhm. Und da lag ich nachts im Bett und dann bin ich aufgewacht. Und Leute, ich sag's euch, das ist wirklich so passiert. Dann habe ich da einfach so neben meinem Bett eine Silhouette oder so.
2: Silhouette. Oh, da sind die Geister. Die Geister kommen.
4: Ja, Leute, das war's Zeichen. Also es ist 55.
3: Okay, dann zügig, red fertig.
4: Ich spute mich. Auf jeden Fall stand dann da einfach ein Mann oder eine Silhouette in einem schwarzen Anzug neben meinem Bett. Wisst ihr was? Ficket euch.
2: Ganz kurz, wie viel hast du gesoffen an dem Abend?
4: Gar nichts, ich war 11.
2: Ach so, das heißt ja nichts.
4: Ich war 11. Und
3: wie meinst du, da stand eine Silhouette neben dir?
4: Ja, ich habe da einfach eine Person gesehen und das habe ich auch recherchiert.
3: Da hast du die Kontaktlinsen irgendwie verlegt.
4: Das sind Zeichen. Aber die zweite Geschichte erzähle ich jetzt nicht, weil sonst haben wir keine Zeit, aber noch eine...
3: Oh, aber wir müssen dann einen zweiten Teil eigentlich noch machen.
4: Das können wir mal machen, ne? Aber noch einen anderen lustigen Punkt. Als ich früher noch bei meinem Vater gelebt habe, also hier bei der Julia in der Nähe.
3: Julia.
4: Julia, Julia, Julia.
3: ich hatte schon halt Hautausschlag, oder, wenn ich das höre.
2: So haben dich deine Eltern halt getauft.
3: Bist ja, du getauft? Gott. Ja, im Schloss Solitü wurde ich getauft.
2: Ah, okay, hat sich eigentlich gar nicht gelohnt bei dir. Aber gut, machen wir weiter.
4: Na, zurück im Text. Naja, mein Vater, der hatte oder hat auch immer noch eine Frau und die war halt auch so oder ist so ganz so spirituell angehaucht. Und ja, ich hatte jetzt auch nicht immer meine besten Momente mit der Frau, aber anderes Thema. Und als ich ausgezogen bin mit 20, kam ich mal irgendwie, keine Ahnung, ein paar Tage später wieder zu Besuch. Und dann sagt die wirklich auf Ernst zu mir, ja, nachdem ich dann ausgezogen bin, hat sie da auch erstmal komplett durchgeräuchert das Haus, weil das hat sie total gespürt, dass ich noch meine bösen die Dämonen da, Energien. Nein, meine bösen Dämonen wörtlich dagelassen habe, wo ich mir auch dachte, okay.
2: Nett, danke
4: hey,
2: dir.
4: Hey, danke dir, du bist so freundlich, wow.
2: Wow. Ja, wir müssen hier auf jeden Fall, wir müssen jetzt hier leider einen Cut machen, aber wir machen auf jeden Fall einen zweiten Teil.
3: Ja, ich finde es total spannend, ja, nämlich, was du dafür
4: da gibt's nämlich
3: scheiße
4: tatsächlich. So. Nee, da gibt es nämlich noch eine Geschichte. Freut euch schon.
2: Ich kenne, glaube ich, die Geschichte, die du noch erzählen möchtest. Die, ist sie nicht von dir, sondern von irgendwem anderes? Die, egal. Die
4: ist auch bei meinem Vater passiert.
2: Okay, dann ich weiß auf jeden Fall noch eine andere
3: Story. Merkt ihr die Geschichte?
4: Das
3: die
4: vergesse ich nicht.
2: Das kennt sie leider schon, ja.
3: Gut. So. Dann war das jetzt tatsächlich, haben wir sogar die komplette zweite Seite nicht fertig gemacht.
2: Wir haben die Hälfte gemacht.
3: Das haben wir alles nicht gemacht.
4: Ja,
3: gut. Ja.
4: Ich komme einfach nochmal wieder.
3: Ja.
2: Yes.
3: Spätestens haben wir gesagt, dass wir in Griechenland mit allen zusammen auch nochmal hier ein Völkchen machen.
2: Mhm. Nimmst du die Mikros dann mit in dein Handgepäck?
3: Wir haben zusammen einen Koffer.
2: Ja, ich weiß, in dein Handgepäck. So, deswegen sage ich es extra.
3: Ja, das kann ich machen. Ist mir
2: Spaß.
3: Scheißegal.
2: Ja, wir machen das. Mara macht es noch in ihren Rucksack rein, weil sie so viel Platz hat.
3: Okay, Leute, ich darf die Bahn nicht verpassen.
2: Ja, okay.
3: Also, wir wünschen euch was.
2: Wir wünschen euch was. Song der Woche ist jetzt leider, fällt jetzt weg. Ich habe eh keinen.
3: Ich auch. Gut. Hier, let me fuck you, oder was das nochmal war.
4: So. Ja, ja.
3: Der von Poldus halt, ja. Den ihr vorhin, den hört ihr euch jetzt alle mal schön
2: fight
3: an.
2: Fight and fuck.
4: So. Richtig.
3: Also.
2: Gut, danke, dass du da warst.
3: Ach so, ja, danke.
4: Ja, ich wollte gerade sagen, danke euch für die Einladung. Nächstes Mal bitte pünktlich kommen, Douglas, damit wir auch genug Zeit Leck haben.
2: Arsch.
4: Aber
3: ja, tolle Verabschiedung hier jetzt auch am Schluss.
4: Also,
2: tschüss. Tschüssi.

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0: Die Heavy Hour auf Horaz 88.6, wie immer mal voll im Zeitplan, selbst den neuen, den wir aufgestellt haben, haben wir nicht eingehalten, für unsere viele Follower auf Instagram. Wir wollten ja eigentlich um 17 Uhr anfangen, das hat auch nicht funktioniert, aber 17.35 Uhr ist auch eine gute Startzeit. Und ich begrüße jetzt erstmal Julian wieder im Studio. Mensch, willkommen
1: Halli,
0: zurück.
1: Hallo.
0: Wann warst du das letzte Mal hier?
1: Ich glaube vor einem Jahr oder so. Also Ende vom vorletzten Semester, bevor du nach Frankreich abgehauen bist.
0: Ja, nicht schlecht, nicht schlecht. Schön, dass du wieder da bist, dass wir es mal geschafft haben. Auch wenn es nur ein kurzes Stelldichein ist, weil eigentlich wollten wir woanders sein, aber das hat jetzt auch mal wieder nicht geklappt, aus diversen Gründen. Aber wir ziehen einfach durch mit dem Programm und ich würde sagen, wir beginnen einfach ohne große Vorrede mit unserem ersten Act der Woche, oder?
1: Ja, gerne. Die haben wir. Komischerweise habe ich die erst letztens dem Leon geschickt gehabt, so nach dem Motto, hey, guck mal, die kommen im, ich glaube, Wietzemann, lass da mal vorbeichecken. Und zwar heißen die Show Me The Body, eine ganz wilde Mischung, kann ich gar nicht so wirklich beschreiben, was das für eine Musikrichtung oder ein Genre sein soll. So Dance Metal, keine Ahnung.
0: Ja, das trifft es uns gut, wenn man so nachguckt, dann findet man Alternative Hip Hop, Sludge Metal, Noise Music. Sie haben auch ein Banjo dabei und das Ganze dann mit ganz vielen Effekten und irgendwie Computer-Programming zusammen zu einer, ja, wirklich wilden Mischung, würde ich sagen.
1: Ja.
0: Und ja, ist aus einer New Yorker Hardcore-Szene, was man ihnen durchaus anhört, aber ist auch sehr, sehr eklektisch zusammengeklaut. Finde ich sehr, sehr spannend. Also sie haben jetzt ihr viertes Studioalbum Alone Together angekündigt. Das kommt am 10. Juli raus. Und ja, wir werden das auf jeden Fall im Auge behalten, oder?
1: Definitiv. Und wir werden eventuell für euch live vor Ort sein, wenn es in Stuttgart sind.
0: Ja, ich gehe davon aus. Das ist nämlich der 23. Juni im Wietzemann. Das hat gestimmt. Würde ich euch empfehlen, also ich kann es mir richtig gut vorstellen, wir werden da auf jeden Fall anfragen, da hinzukommen, vielleicht fällt sogar ein Interview raus mal wieder, das würde uns sehr freuen. Und da noch der Hinweis, die sind auch schon in größeren Gefilden unterwegs, sie sind jetzt auch im Sommer in Deutschland unterwegs als Support für Death Heaven, unter anderem in Wiesbaden oder auch Münster, teilweise sind die aber auch schon ausverkauft, also die Jungs scheinen größere Gewässer anzupeilen. Aber ja, jetzt haben wir mal genug rumgelabert. Würde sagen, zeigen wir mal die Musik, oder?
1: Ja, hier sind Show Me The Body mit Dance in the USA.

0: Yo, Dance in the USA von Show Me the Body. Ich hoffe, wir haben nicht zu viel versprochen. Wenn man auf die Waveform guckt, auch geisteskrank komprimiert, was aber auch irgendwie sehr gut zu dem Sound passt, würde ich sagen. Ich hoffe, euch hat es beim Radio nicht zu sehr durchgeschüttelt jetzt.
1: Ja, dem gibt es nichts mehr hinzuzufügen, würde ich sagen. Macht Spaß, ja. Macht Laune und kann man auf jeden Fall sein Body shaken.
0: Auf jeden Fall. Wir werden es tun. Hoffentlich am 23. Juni im Wietzemann und am Moment, ich sage es euch, am 10. Juli mit der neuen Platte Alone Together, haben aber auch schon ein paar spannende Sachen draußen, also hört euch die ganz gerne an. Und ja, jetzt machen wir weiter mit dem neuesten heißen Scheiß auf Down Under, die gerade so ein bisschen, ja, der neue Hype-Trend ist und das TikTok- und Instagram-Opfer, wie du bist, Julian, hast du sie natürlich schon lange auf dem Schirm gehabt.
1: Ja, natürlich. Bin ja immer am Laufe der Zeit immer dran. Und zwar geht es um Eka Wendel, eine Solo-Artist, glaube ich.
0: Ja, also sie macht die Sachen, sie ist quasi allein, schreibt die Sachen aber mit ihrem Partner zusammen, der auch ihr Produzent ist, aber tritt als Solo-Künstlerin auf, aber sicherlich mit Band, denn ja, ist eine Künstlerin aus Australien mit interessantem Hintergrund, die, ja, was macht sie? Es ist eigentlich sehr eklektischer Stil, würde ich sagen, schwer kurz zusammenzufassen, eine Mischung aus Alternative Rock, Hip-Hop, Anleihen von Hardcore auch, Punk, Skatepunk, ja, einmal durch den Fleischwolf gedreht, so ein bisschen für die Generation Z, so würde ich das ungefähr zusammenstellen. Ich kannte sie nicht, ich habe sie ganz, ja, junger Hüpfer wie ich bin, habe ich in einem Zeitartikel von ihr erfahren, dass sie der neue heiße Scheiß ist und dann festgestellt, dass Julian die vorher schon pumpt. Also du kanntest die Singles schon davor.
1: Genau, also die hat nämlich ordentlich Singles immer rausgeballert, die jetzt alle auf dem Album jetzt auch zu finden sind, als es rauskam. Looking for People to Unfollow und ja, mit einem Song, den ich ziemlich oft gehört habe, war Cruising to Self-Soothe, den ich nämlich richtig gut fand. Den spielen wir jetzt nicht für euch, wir spielen einen anderen, den Leon für euch ausgesucht hat. Aber die war auch erst letztens auf dem Coachella live. Und da gibt es einen Live-Auftritt auf YouTube auf jeden Fall. Und da fand ich sie eigentlich auch echt gut. Also die hat schon eine ziemlich geile Stimme. Das muss man schon auf jeden Fall sagen. Es macht Bock zuzuhören, egal auf Platte oder jetzt live. Und da würde ich jetzt gar nicht so viel mehr dazu hinzufügen, sondern würde sagen, sorry, Crash, Eka Wendel.

Eka Wendel mit ihrer Single Sorry Crash aus ihrem aktuellen Album, das schon draußen ist, Looking for People to Unfollow. Ja, gilt als der neue Trend, der ja laut der Zeit zum Beispiel den Feminismus und die wütenden Frauen in den Hardcore bringen soll. Ja, würde ich sagen, eine bürgerliche Analyse und über 30 Jahren nach Bikini Kill und den Riot Girls ein bisschen gewagt. Insgesamt aber eine spannende Künstlerin. Ich habe mich danach ein bisschen mit ihr beschäftigt. Sie ist, ich habe vorhin gesagt, Down Under aus Australien, ist aber tatsächlich in Südafrika geboren worden zu einer Flüchtlingsfamilie aus Sri Lanka, der Tamil-Minderheit dort, die vor dem Bürgerkrieg geflohen sind. Also eine bewegte Vergangenheit, und dann hat sie erstmal angefangen, klassische Musik zu hören, beziehungsweise Gospel und Jazz zusammen mit Hip-Hop, Soul, 90s R&B, und dann hat sie erstmal Jazz studiert und war auch erstmal Jazz-Sängerin, was man vielleicht gar nicht so hört mit der Musik, die sie heute macht. Fand ich aber spannend. Es gibt auch einige alte Aufnahmen von ihr, wo man ihre Jazz-Singer-Skills hören kann. Jetzt hat sie aber ganz andere Richtungen eingeschlagen. Sehr DIY hat sie im Kinderzimmer ihres Freundes, der mit ihr dieses Album aufgenommen hat, aufgenommen, und ist ziemlich wilde Mischung, würde ich sagen. Julia meinte auch gerade, es sind viele

0: übrigens auch in Deutschland zu sehen bei Rock im Park und lasst mich nicht lügen, Rock am Ring natürlich, klar. Das Schwesterfestival. Du noch irgendwas zu sagen zu Acca Wandel?
1: Nö, nicht unbedingt, außer ja, ist immer wieder cool, so neue Female Newcomer zu haben, die auch ein bisschen ordentlich Bock machen.
0: Ja, ich hoffe, sie behält sich die Attitüde bei und wird nicht durch den viralen Ruhm jetzt irgendwie reingewaschen oder so. Wir behalten das im Auge. Wir kommen zu einem weiteren Indie-Darling und das sind die Briten Yard Act, die aus der Post-Punk-Szene der letzten Jahre kommen und die haben jetzt ihr drittes Studioalbum You're Gonna Need a Little Music für den 17. Juli angekündigt. Und ich muss sagen, ich bin nach diesem neuen Titel, Redeemer heißt er, ziemlich gehypt. Ich finde den super spannend. Das ist, wie gesagt, ihr drittes Album. Die ersten waren schon sehr gut aufgenommen von ihnen. Ich fand die immer ein bisschen überbewertet. Ihr erstes Album The Overload aus 2022 war ja ein sehr typisches modernes Post-Punk-Album, wie viele andere Bands, wie jetzt Shame oder Proto-Marte auch. Im zweiten haben sie ein bisschen ihren Stil gesucht. Where's My Utopia von 2024. Da ging es so ein bisschen Richtung Dance, bisschen Richtung Dub. Und jetzt haben sie auch laut eigener Aussage ihren Stil gefunden, der ja ein bisschen in eine andere Richtung geht, ein bisschen rockiger. Julian, du hast es, glaube ich, noch gar nicht gehört, oder?
1: Vorgängeralbum, also ich kenne auf jeden Fall The Overload, da habe ich reingehört. Mhm. Und der, die Single daraus, The Overload, ist auch ein, finde ich schon so ein Banger so ein bisschen. Ja, also ein gute Laune-Song ist so ein bisschen. Ja. Aber nee, in den Song habe ich jetzt überhaupt nicht reingehört.
0: Ja, die haben so diesen typischen britischen Sprech-Punk-Gesang, ja, auf den du voll abfährst. Also das
1: manchmal, also nicht immer, aber ist manchmal schon ziemlich geil, ja.
0: Ja. Und ja, ich habe mich sehr gefreut, als der Song bei uns ins Postfach geflattert ist. Ich finde es richtig spannend und ja, ich würde sagen, wir holen uns das jetzt einfach mal ab. Es wird weniger gesprochen und mehr gesungen. Yard Act Redeemer.

0: So, das war Yard Act mit Redeemer bei Horaz 88.6 in der Heavy Hour. Also, ich habe den Song davor noch nicht gehört und ich fand ihn weniger spielerisch wie die alten Alben und Songs, so ein bisschen düsterer, aber auch ganz cool. Ich fand, der Song hatte so ein bisschen was von The Hives, so ein bisschen.
1: Okay, den habe ich nicht kommen sehen.
0: So ein bisschen vom Refrain her. Die Melodie erinnert mich irgendwie so ein bisschen an The Hives.
1: Okay, den habe ich jetzt gar nicht kommen sehen, aber ich glaube, ich sehe, was du meinst. Aber ja, es ist deutlich weniger auch so erzählerisch. Die alten Sachen waren ja fast so vertonte Geschichten oder so. Und es ist auf jeden Fall düsterer. Mal gucken, was da noch nachkommt. Ich bin gespannt. Ich freue mich darauf, was zu kommen. Wir sind auch dieses Jahr noch in Deutschland unterwegs, leider nicht in unseren Gefilden. Köln, Hamburg, Berlin am Ende des Jahres. Ja, vielleicht ändert sich das noch. Wenn dann das neue Album You're Gonna Need a Little Music am 17. Juli erscheint, haltet die Augen offen, wir machen es auch. Ja. Und dann kommen wir zu alten Bekannten, die wir das letzte Mal auch schon am Start hatten. Die guten alten Converged haben ein neues Single rausgebracht. Viele von euch werden es schon mitbekommen haben. Es ist ein alter Hut. Sie haben 2026 gleich zwei Alben produziert, davor 10 Jahre lang gar nichts. Und dann haben sie richtig auf die Kacke gehauen. Erst Love is Not Enough, das im Februar kam. Und am 5. Juni, also nächste Woche dann schon, kommt das zweite Album des Jahres, Hum of Hurt. Jetzt schon einige Singles ausgekoppelt hat. Love is Not Enough eher in die metallische Richtung und The Hum of Hurt soll ein wenig emotionaler werden. Und davon würde ich sagen, überzeugen wir uns einfach.
0: Und auch deine Band der Woche, da wir ja unsere Rubrik auch treu bleiben müssen.
1: Es ist meine Band der Woche. Ich dachte, Birdsview ist meine Band der Woche.
0: Ah, ja, okay, dann
1: was ist denn deine einmal Band der Woche? Du hast gar keine Band der Woche.
0: Doch, habe ich. Die ist leider noch nicht drin, weil wir keinen Song von denen bekommen.
1: Ah, sehr gut. Da kommen wir gleich noch dazu. Nee, meine Band der Woche kommt danach erst
0: okay,
1: noch.
0: Okay, dann habe ich es falsch
1: gehört. Wird jetzt trauriger Untergang, traurige Untergangsstimmung, Converge, Doom in Bloom, schneid euch an.

0: Endlich wird man wieder grundlos angeschrien in der Heavy Hour bei Horaz 88.6 und zwar von Converge mit Doom in Bloom. Das hat Leon für euch mitgebracht und Leon bringt euch jetzt auch Konzerte mit.
1: Ja, und bevor ich das mache, es schlägt jetzt 18 Uhr unsere eigene Sendezeit. Wir nehmen uns eine Sekunde, um einen Shoutout zu machen und unseren größten Fan und vielleicht einzigen. Uns hat tatsächlich, nachdem wir ja letzte Woche haben ausfallen lassen müssen, eine Hörermail erreicht, wann wir denn wieder starten. Und postwendend haben wir unsere Hörzeit mal wieder verschoben. Deswegen hoffen wir, unser treuster Fan hört jetzt nicht zu, hört jetzt dann doch zu ab 18 Uhr. Also Grüße an dich. Wir sind leider gleich wieder rum. In zwei Wochen ganz alles normal um 18 Uhr.
0: Aber falls uns ein Fan uns Fanmail zukommen lassen will, das kann man auch gerne machen unter heavyhour@horaz.de. Ja. Wir lesen all eure E-Mails.
1: Das tun wir wirklich. Es sei denn, es war doch mein Vater, dann kommt die in den Spam-Ordner. So, und jetzt für dich einen haben wir wie immer unsere Konzerttipps der Woche. Und das geht mit morgen Abend los. Ist nämlich aktuell gar nicht mal so viel, würde ich sagen. Die OBGMs, das ist kanadischer Punkrock, die spielen im Juha West. Vorverkauf 17 Euro, Abendkasse 20. Das ist sehr klassischer Punkrock, bisschen post-hardcoreig. Müssen live echt ordentlich abreißen. Vergleichbar so ein bisschen wie Pub oder so live. Für 17 Euro im Juha West, im Juha West macht man ja eh selten was falsch. Die OBGMs, kanadischer Punkrock im Juha West, morgen um 20 Uhr. Dann was ruhigeres, Grüße an meinen Onkel, der vermutlich nicht zuhört, aber er soll trotzdem gegrüßt, seine Lieblingsband Element of Crime, weniger unser Stil, aber ich habe gedacht, ich nehme es trotzdem mal mit, es geht mehr in die Richtung Singer-Songwriter, Indie-Pop-Rock, die spielen auch am Donnerstag und zwar in der Liederhalle im Beethoven-Saal. Und von Sven Regener besonders die Texte wichtig. Bei denen geht vielleicht so ein bisschen in die Richtung Tokotronic, zumindest textlich. Und die sind am Donnerstag in der Liederhalle zu sehen und möglicherweise schon ausverkauft. Aber wie ihr das ja immer bei uns wisst, das kann man ja über Mittel und Wege finden dazu. Dann Samstag, 30. Mai, eine schöne Band mit einem schönen Namen, das Panzerballett. Eine Mischung aus Jazz, Metal, Progressive, spielt in der Reihe Prog Motion im Club Zentral für 30 Euro Vorverkauf, 35 Euro Abendkasse. Und wie der Name schon sagt, das ist eine Mischung aus Hochkultur und roher Gewalt, das Panzerballett. Ja, Jazz und Metal, bisschen Humor und die ein oder andere kuriose Coverversion kann man da erwarten. Am Samstag, den 30. Mai, Club Zentral, 30 bis 35 Euro. Und dann haben wir noch Mittwoch, 3. Juni, Authority Zero. Melodic, Hardcore-Punk, Skate-Punk, Ska-Punk, so klassischer Kali-Punk halt. Spielen im Goldmarks, 26,70 kostet das Ganze und die klingen ganz genauso, wie man sich das jetzt vorstellt. Bad Religion, Pennywise, Sublime, sind seit 30 Jahren unterwegs, kennt vielleicht der ein oder andere 90s Kali-Punk. Alter Klassiker. Und dann habe ich noch Wargasm für euch, die am Dienstag, den 9. Juni kommen im Vizemann für 35 Euro. Auch eine schräge Band. Könnte man fast irgendwie so ein bisschen mit Ecker Wendell und Show Me the Body verheiraten, oder? So in die Richtung?
0: Ja, doch. Das auf jeden Fall. Das trifft es eigentlich ganz gut.
1: Ja, auch aus der UK ein bisschen auch Texte, fast wie Jardek, kann man fast sagen. Sehr ADHS-ige Elektro-Hardcore-Metal-Irgendwas-Mischung. Also wir haben die auch live schon mal gesehen. Also die nehmen das Ritalin auf jeden Fall nicht mehr. Das ist klar. Aber auf jeden Fall eine wilde Show-Mischung aus Post-Hardcore-EDM und der weiteren. Am Dienstag, den 9. Juni, Wargasm im Wietzmann, 35 Euro. Ja, dann habe ich noch einen Scheiß-Tipp für euch, aber passt stilistisch trotzdem für euch. Hollywood on Dead, mit denen ich ja persönlich überhaupt nichts anfangen kann, aber wir sind ja hier keine Gatekeeper oder so. Vielleicht interessiert das unseren einen Fan da draußen. Ja, Mittwoch, 10. Juni im Wietzemann, auch schon sold out, aber geht immer bestimmt irgendwas. Ein komischer Bastard aus Rap und Rock und New Metal und Mist. Ja, schaut es euch an, wenn ihr wollt. Das waren unsere Live-Konzerte und dann ja, geht es auch schon raus für diese Woche mit unseren Bands der Wochen. Wir machen erstmal den von Julian, weil das geht sehr viel schneller.
0: Ja, und meine Band der Woche Basement, weil ich denn ihr neues Album Wired rauf und runter höre. Einfach richtig, richtig gutes, abwechslungsreiches Album und ich finde, jeder Song passt eigentlich drauf. Ja, ich kann euch leider keinen Song geben, weil es existiert kein einziger Basement-Song bei uns. Erstens in der Bibliothek und wir haben leider auch nichts reinbekommen.
1: Und wir haben es auch verkackt, uns drum zu bemühen.
0: Ja, das kann man vielleicht auch ansprechen, aber gut.
1: Wir hätten auch seriös arbeiten können, aber das ist, so weit kommt es noch.
0: Aber dann halte ich es einfach kurz. Also Basement, hört auf jeden Fall in das neue Album rein. Wired, Leon feiert es auch, ich feiere es. Und damit gebe ich zu Leos Band der Woche ab.
1: Ja, weil eigentlich hätte ich das auch wählen können. Ich kann es auch echt nur empfehlen. Ich war echt überrascht, weil lange Zeit von denen nichts gehört. Und es ist wirklich ein Brecher, super abwechslungsreich, was ich finde, die früher nicht so waren. Also vielleicht echt ihr spannendstes Album. Hört Basement, Wired. Und ich habe ja was Ähnliches. Bird's View haben ihr neues Album draußen. Above Chaos heißt es. Eine Frankfurter Alternative Band im weitesten Sinne. Hatten wir auch schon den ein oder anderen Mal im Programm. Ist auch eine relativ bunte Mischung aus diversen Alternative-Stilen. Ein bisschen Post-Hardcore, ein bisschen Skate-Punk. Beim ersten Hören hat mir das Vorgängeralbum House of Commando besser gefallen. Ein bisschen druckvoller, ein bisschen härter. Aber ich muss ehrlich zugeben, auch wenn es ein bisschen softer, ein bisschen poppiger ist, Above Chaos ist ziemlich catchy und man nach dem zweiten, dritten Malen verfängt man sich darin doch ganz gut. Also ich muss echt sagen, Grower, dem ich glücklicherweise noch mehrere Chancen gegeben habe, sind gerade auch auf Tour in Deutschland für meine Eltern beispielsweise aus Nürnberg. Die könnten heute in den Club Stereo in München spielen, sie dann im Frankfurt am Main Heimspiel. Und was ich gerade gesehen habe, was ich sehr interessant finde, Ende des Jahres machen sie nochmal eine kleine in Deutschland-Tour, leider nicht in in Stuttgarter Raum, aber dafür in Hamburg im St. Pauli Fanshop aus irgendeinem Grund. Why not?
0: Hört sich geil an. Also ich würde hingehen, würde ich in Hamburg wohnen.
1: Ja, vielleicht will St. Pauli ja auch wieder was Erstklassiges auch in der zweiten Liga hören. Deswegen,
0: was für eine Überleitung.
1: Ja, was für eine Überleitung. Bam, aus dem Eimer geschüttet. Das wollen wir uns jetzt anhören. Die ist unser Rausschmeißer. Danach haben wir noch zwei Songs für euch. Nochmal Show Me the Body und nochmal Acker Wendel. Und vielleicht wir werfen gleich nochmal einen Blick in die Datenbank. Vielleicht ein Yard-Act, wenn was da ist. Das soll es für die Heavy Hour gewesen sein. In zwei Wochen hören wir uns dann hoffentlich um 18 Uhr wieder und ohne Chaos mal gucken.
0: Sind wir nicht 18:30 mittlerweile?
1: Ja, wir haben ja gesagt, wir fangen 18 Uhr an und ballern Musik und es wird irgendwie in den Dreh sein. Wir haben ja, glaube ich, auch jetzt eine Sendung nach uns, deswegen haben wir gar nicht so viel.
0: Schaltet einfach mal um 6 Uhr ein.
1: Ja, oder, ach, auf Horaz macht ihr eh nie was falsch. Aber ja, unser typisches Chaos, wie immer weiter in zwei Wochen in irgendeiner Form wird sein. Und passend dazu jetzt Bird's View mit Chaos BC aus Above Chaos, wie gemalt für uns.
0: Ciao, ciao.

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